0: und Servus.
1: Wir sind die Matrosen Lederhosen und ihr seht unser aktuelles Video zu unserem aktuellen Party-Hit Annemariechen. Erhältlich auf allen Download-Portalen. Viel Spaß!